0: kommt der Hauptsatz und der beschäftigt sich mit dem Wetter. Und da gibt es einmal den Blick vom Satelliten aus auf Europa. Und was man sehen kann, ist, dass wir eine ganze Menge Wolken in der Nordhälfte und ganz schön wenig in der Südhälfte haben. Heute in einigen Teilen Südspaniens, Extremadura, wieder 45 Grad. Und wenn man jetzt hier hinguckt, oberhalb der Überschrift in diesem Fall, also britische Inseln, da ist viel Gewölk zu sehen. Und das zieht in unsere Richtung und das hat zu tun mit einem Tief und das nähert sich Nordrhein-Westfalen und das bedeutet auch Wind und das zeige ich jetzt mit dem Strömungsfilm. Sie sehen hier plötzlich die Einfärbung, gelb-rot morgen im Tagesverlauf, am Samstag dann noch mal ein bisschen für die Osthälfte. Aber da sind morgen durchaus Windböen so zwischen 60 und 80, vereinzelt auch mal 90 Kilometer pro Stunde drin. Das ist also eine windige und teilweise auch nasse Angelegenheit, denn von Norden kommt mit dieser Luftmassengrenze auch Regen. Ganz im Norden übrigens, jetzt sind wir kurz mal außerhalb von Nordrhein-Westfalen, Sie sehen das, sind es mithin 30 bis 50 Liter auf den Quadratmeter. Bei uns aber immer noch 10 bis 20, die möglich sind. Der Boden freut sich, das ist ein Satz, den ich im Moment immer mit einbaue. Und jetzt gucken wir auf die Wetterentwicklung in Nordrhein-Westfalen. Sie kennen das mit den Karten. Ein paar Schauer noch in der Nacht, die abziehen, dann wird das Gewölk allmählich dichter. Und weil die Luftmasse eine warme ist und weil die Wolken im Weg sind und Ausstrahlung nach draußen ins Weltall dann kaum möglich sind, wird es ganz schön warm bleiben. Morgen früh teilweise, wir haben jetzt schon September, örtlich im Rheinland hier eine Tropennacht, nicht unter 20 Grad. Für die meisten ganz oben 14, aber sonst 16 bis 19 Grad. Dann gibt es einen Vormittag, wo sich der Regen schon auf den Weg macht, also Niederrhein, Münsterland, auch hier rüber Richtung Wiehengebirge, Teutoburger Wald, der Regen, einzelne Schauer noch im Süden, dazwischen immer mehr Wolken. Und am Nachmittag kommt das Ganze dann langsam gen Süden gezogen. Auf der warmen Seite im Süden Nordrhein-Westfalens gibt es so etwas, was ich immer gern Warmlufteinschubgewitter nenne, aber das ist dann ein sehr langes Wort, aber das sind die Gewitter, die dann hier Richtung Sauerland und auch bis ins Bergische Land stattfinden können. Ansonsten eben dann der Regen, der verbreitet fällt. Temperaturen bei dieser Angelegenheit trotzdem im Süden. Köln-Bonner Raum 26, 27, Düsseldorf 24, Ruhrgebiet 23, ganz im Norden dann 21 oder 22 Grad. Und der Wind kommt aus Südwest, über die Frische haben wir gesprochen, deswegen hier Stärke 4 bis 6 im Mittel. Aussichten, Samstag noch ein paar Schauer nach Nordosten, sonst etwas kühler im Süden. Und dann gibt es einen Sonntag, der wird wieder sonniger und im Rheinland wieder sommerlich.
1: Er kann kurzen Arm tragen, langen Arm tragen, er kann mit Druck umgehen und weiß, wie das Wetter
2: und
1: ist.
2: Und durch Uzi-Türen gehen.
0: Ja. Weiter, weiter.
1: Na, reicht jetzt. Gut. Schönen Abend.
2: Ja, ja. Dankeschön, Sven. Ihnen vielen Dank, dass Sie zugeschaut haben. Bleiben Sie bei uns. Jetzt kommt nämlich gleich Ihre Lokalzeit und später 21:45 weitere Nacht.
1: Schönen Abend.
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6: Die große Hitze ist Vergangenheit, aber die Wälder, die leiden immer noch. Es ist zu trocken. Also ein bisschen graben und schon kommt nur noch Staub. Der Regen bisher reicht nicht. Die Bäume haben Stress, die Blätter werden viel zu früh braun.
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6: Schönen guten Abend. Ja, Dienstag war meteorologischer Herbstanfang. Unsere Bäume sehen aber so aus, als hätten die schon vor Wochen angefangen, die Blätter zu färben und abzuwerfen. Die haben wirklich Stress, weil die Böden immer noch viel zu trocken sind. Zwar ist die Waldbrandgefahr deutlich gesunken, aber auch in Schmallenberg leiden die Bäume und damit der ganze Wald.
7: Also definitiv hilft jeder Regen. Aber bis wirklich der Boden richtig gesättigt ist, da braucht es noch ordentlich Wasser. Also es war jetzt wirklich sehr, sehr trocken. Das, was jetzt an Regen runterkommt, ist, ich würde sagen, mittlerweile ein bisschen mehr als ein Tropfen auf einem heißen Stein, aber immer noch so, dass der Oberboden gesättigt wird, aber es gar nicht in die Tiefenlagen kommt. Und Bäume wurzeln tief. Die brauchen natürlich wirklich einen durchnässten Boden. Und da ist es noch ein bisschen hin, da brauchen wir noch ein paar Regentage für.

0: Den Beweis tritt Försterin Maike Franz wenige Meter weiter in einem Mischwald an. Mit bloßen Händen kann sie im immer noch trockenen Erdboden ein Loch graben. Selbst die oberste Schicht macht Maike Franz Sorgen.
1: Sag mal so, also das ist eben jetzt schon nicht mehr der staubtrockene Boden, wie wir jetzt vor einer Woche wahrscheinlich auch schon noch gehabt hätten. Aber auch hier, da geht noch gut Wasser rein. Also das ist definitiv noch nicht gesättigt. Und wenn wir jetzt tiefer graben würden, würde man auch nach und nach immer, also es würde immer trockener werden.
0: Dass die Bäume aufgrund der Trockenheit schon jetzt Blätter abwerfen und ihre Kronen licht sind, ist das eine. Viel mehr Sorgen macht Fachleuten, dass auch junge Eichen geschädigt sind. Denn die Eichen gelten eigentlich als relativ widerstandsfähig gegen Trockenheit.
2: Ein Mitarbeiter der Stadt Siegen wurde freigestellt. Es besteht ein Anfangsverdacht in Sachen kinderpornografischer Inhalte. Die Wohnung des Mannes wurde durchsucht und die Staatsanwaltschaft Köln ermittelt. Der Beschuldigte ist an einer Schule und einem Jugendtreff eingesetzt worden und hatte unmittelbaren Kontakt zu Kindern und Jugendlichen. Die betroffenen Einrichtungen seien auch unterrichtet. Der Bürgermeister betont aber auch, dass auf der einen Seite die Unschuldsvermutung gelte, aber er betont auch, dass der Schutz von Kindern und Jugendlichen oberste Priorität hat. Tja, und das aktuell teuerste iPhone, so zum Schnäppchenpreis von 600 Euro, ist ja mal was, oder? Angeboten auf einem Parkplatz in Soest. Aber zum Glück wurde ein Zeuge stutzig und verständigte die Polizei. Die stellte fest, dieses Gerät war eine Fälschung. Denn die Beamten, die fanden dann noch 5 weitere Smartphones in dem Auto mit ausländischem Kennzeichen. 3 Verdächtige wurden festgenommen, später aber wieder freigelassen. Und die Polizei, die warnt eindringlich vor dem Kauf hochwertiger Geräte von unbekannten Personen, vor allen Dingen zu so Fantasiepreisen, die nicht gehen können. Was immer wir über die biologisch einwandfrei gezüchtete Staude wissen wollten, heute wäre die Chance gewesen zu lernen. Denn bis vor wenigen Minuten gab es einen Lehrgang im Staudengarten der Gärtnerei Kroh in Bad Berleburg. Wir sind aktuell in den Bio-Wochen NRW, die größten ihrer Art für den Ökolandbau, mit ganz vielen Infoveranstaltungen. Wir haben aber zum Glück Ulf Priester mal dahin geschickt. Der hat zugehört. Und Ulf, hast du was gelernt?
3: Jede Menge. Ich werde mir da nicht alles von behalten können, aber es war super interessant. Die 3 wesentlichen Sachen für biologische Stauden: Es gibt keinen Kunstdünger, es gibt keine Pestizide und es gibt keinen Torf. Und das ist natürlich auch umweltschonend, weil das die Moore schont, die ja CO2 aufnehmen. Und was wir gerade gehört haben mit der Trockenheit und Hitze, das ist auch hier bei Stauden das Thema. Nämlich es ist nicht mehr die Frage, sind die Stauden winterhart, sondern sind die Stauden sommerhart inzwischen. Denn diesen Sommer ist auch Gärtnermeister Kroh hier, das passiert, dass eben wie der Rittersporn hier die Pflanzen einfach Sonnenbrand bekommen haben. Und deswegen war ganz häufig die Frage, ja, was geht denn noch für die Sommer hier, wenn es so heiß wird? Und da gibt es ganz tolle Alternativen. Ist hier zum Beispiel die blaue Minze oder da haben wir die Bergminze oder die fette Henne. Ja, und noch ganz viel mehr. Und das haben alle hier gelernt. Die Führung ist gerade eben zu Ende gegangen und da haben wir auch ein paar Bilder gemacht. Ein Dutzend Teilnehmer hat sich hier 2 Stunden durch die Gärtnerei führen lassen. Es war eine unterhaltsame Führung. Wir Besucher hingen Gärtnermeister Lars Kroh an den Lippen und haben immer wieder gefragt, was ist das und was ist das? Denn das ist hier eine schier unendliche Pflanzenvielfalt, die auch für die Insekten ein Paradies ist. Heike, Sie haben gerade teilgenommen und sind auch Stammkundin hier. Merken Sie denn, dass das anders ist mit den Stauden, als wenn Sie die woanders kaufen?
4: Also ich finde schon, ja.
3: Inwiefern?
4: Also der Lars berät einen erstmal, das ist alles heimisch, das ist hier gezüchtet und das geht bei uns einfach auch super gut an. Wir wohnen ja hier in einer Region, wo es ziemlich stürmisch schon mal ist, im Winter ist es eisekalt und ja, wir haben ja alle Wetterlagen irgendwie und von daher ist das schon, ja, passt das einfach.
3: Super. What? Ist das, was Ihnen so Spaß macht oder ist eher das mit den Pflanzen oder dann die Kunden so genau beraten zu können, Herr Kroh?
5: Sagen wir mal, bei mir ist das eine Mischung aus beidem. Also ich kann wirklich ein halbes Jahr von März bis Oktober, habe ich echt Spaß dran, mit Leuten umzugehen und mit Pflanzen und die Leute gut zu beraten, dass das auch bei denen im Garten funktioniert mit meinen Pflanzen. Und im Winter kann ich aber genauso einfach alleine vor mich hinfummeln und kann neue Pflanzen vermehren. Das ist die Mischung aus beidem bei mir.
3: Vielen Dank. Ja, und wir gucken gleich nochmal mit Ihnen, Herrn Kroh, ins Gewächshaus drüben. Das ist ein bisschen um die Ecke. Und da sind auch noch Sachen, die kann man auch riechen und schmecken.
2: Also ein bisschen Geduld noch, dann sind wir gleich wieder da in diesem tollen Garten. Vielen Dank bis hierhin. Wir gucken aber erstmal auf eine Schützenhalle, die in die Schlagzeilen gekommen ist. Auch wir haben da schon berichtet, es geht um Lippstadt-Lipperode und den Streit um Lärm mit einer Nachbarfamilie. Im Zuge dessen kam heraus, dass für die Halle, gebaut 1908, gar keine Baugenehmigung vorliegt. In den Archiven ist auch nichts zu finden und das Oberverwaltungsgericht hat daraufhin bestätigt, die Halle muss dicht gemacht werden, Feiern nicht mehr erlaubt. Hinter den Kulissen wird jetzt nach einer Lösung gesucht.
6: Nicht nur für den Schützenoberst und den Ortsvorsteher gibt es immer noch jede Menge Fragezeichen. In der kommenden Woche wird das Nutzungsverbot der Stadt erwartet. Darf die Halle dann überhaupt noch betreten werden?
7: Da weiß ich auch nicht, was dann passiert. Dürfen wir Rasen mähen? Dürfen wir, sage ich mal, einen Tisch mal aus der Halle holen? Oder darf der Anhänger mal rausgeholt werden? Also das sind noch alles offene Fragen, die uns noch nicht gesagt wurden oder beziehungsweise wo wir noch keine Antwort drauf bekommen haben.
6: Eines steht dagegen fest. Feiern dürfen die Schützen vorerst nicht mehr in ihrer Halle. Keine Baugenehmigung, keine Feiern. So lässt sich ein Teil des Urteils zusammenfassen. Seit dem Winterball ist es ruhig in der Halle. Die Suche in den Akten und Archiven war bisher erfolglos. Rechnungen und Skizzen gibt es. Die eigentliche Genehmigung ist aber nicht zu finden.
7: Wir haben ja viele Belege, alte Belege vorgelegt, auch Belege von dem Neubau, der Genehmigung dieser Halle der neuen Halle. Und dass man das im Urteil oder in der Ablehnung nicht berücksichtigt hat, das lässt einen schon innerlich so ein bisschen kochen, sage ich mal. Da steigt einem schon so ein bisschen die Wut in einem auf, ne?
6: Das Thema hat Brisanz im Dorf. Nicht nur der Schützenverein hat hier seinen Mittelpunkt.
8: Es ist Dorfmittelpunkt, es ist Übungsgelände für die Jugendfeuerwehr, es ist Nachmittagsveranstaltungsgelände für einen Seniorencafé. Also wirklich der dörfliche Mittelpunkt, wo sich halt mehrere Leute treffen können.
6: Jetzt laufen gerade die Verhandlungen mit der Stadt Lippstadt an. Schon vor 10 Monaten haben die Schützen eine neue Genehmigung beantragt. Es geht um rund 12 Abendveranstaltungen im Jahr.
9: Wenn wir den Status quo wiederherstellen können, unsere normalen Dorfveranstaltungen da drin abhalten können, dann ist alles in Ordnung.
6: Das alles soll nun in einer neuen, gerichtsfesten Genehmigung festgezurrt werden.
10: Der Verein hat ja einen Bauantrag gestellt, den haben wir schon geprüft, das sieht gut aus. Da gibt es ein paar Spezialfragen, die wir jetzt mit dem Verein noch klären müssen. Ich bin sehr optimistisch, dass wir da eine Version finden, die am Ende auch genehmigungsfähig ist.
6: Eine einzige Familie im direkten Umfeld der Halle stellt sich quer. Die hat ihr Haus gebaut, als die Halle schon Jahrzehnte gestanden hat. Die Stimmung in Lipperode ist entsprechend angespannt, aber bisher nicht eskaliert, sagt der Ortsvorsteher.
8: Ich bin froh, dass es nicht zu extrem wird, aber man muss dann in so einem doch kleinen Dorf, auch wenn wir groß sind, damit leben, dass auch andere Bürger dann sagen, naja, die meiden wir oder denen möchte ich jetzt kein Butterbrot verkaufen.
6: Die Klägerin schweigt zum Hallenstreit. Ein Satz in einem aktuellen Schreiben ihres Rechtsanwaltes macht aber Hoffnung.
0: Möchte ich nochmals betonen, dass das Ziel meiner Mandantin nicht dahin geht, jedwede Nutzung der in Rede stehenden Fläche zu verhindern.
6: In den 1970er und 80er Jahren gab es hier mit Hochzeitsfeiern und Polterabenden viele laute Feiern. Lange vorbei. Eine Abendveranstaltung im Monat. Damit könnte die Vereinswelt leben. Jetzt hoffen wohl alle auf einen guten Kompromiss.
2: Ja, und zugeschaltet ist jetzt Thomas Buchmann, Bundesgeschäftsführer des Sauerländer Schützenbundes. Ein Schützenverein ohne Halle ist eigentlich kein richtiger Schützenverein, oder?
11: Ja, zunächst mal guten Abend, Frau Pattberg. Sie haben völlig recht. Beim ersten Wahrnehmen der Nachricht über das Schicksal der Schützenhalle in Lipperode habe ich erst an einen schlechten Witz gedacht. Spätestens aber dann mit der Entscheidung des Oberverwaltungsgerichtes beginnt man sich doch Gedanken zu machen um die Zukunft, um die Auswirkungen nicht nur für einen Schützenverein, sondern auch für die gesamte dörfliche Gemeinschaft Lipperode. Und das kam in dem Bericht ja sehr deutlich rüber.
2: Ja, jetzt kann ich mir vorstellen, dass es viele Schützenhallen gibt, die irgendwann um die Jahrhundertwende gebaut worden sind, wo vielleicht auch keine Baugenehmigung vorliegt. Was sagen Sie?
11: Also ich fand es interessant, insbesondere wenn ich eine Schützenhalle sehe, wie jetzt Lipperode, 120 Jahre in Betrieb, Und ich gehe davon aus, dass unsere Verwaltung, und so kenne ich es von meiner eigenen Heimatbruderschaft hier in der Stadt Arnsberg, aber sicherlich auch in anderen Städten und Gemeinden, die entsprechenden Baugenehmigungen auch in ihren Archiven hat.
2: Also Sie gehen davon aus, dass das irgendwie alles dann noch zum Guten gewendet wird, dass ein Kompromiss zumindest gefunden worden ist. Ist denn überhaupt das Thema Ruhestörung ein großes für Schützenvereine? Ich lebe auch in einem Dorf in Herdringen, da ist die Schützenhalle natürlich auch irgendwie so mittendrin. Und natürlich, wenn da jetzt jede Woche Party ist, dann gibt es schon Beschwerden. Aber das kann man ja alles regeln, oder?
11: Also ich halte viel von dem Spruch, sprechenden Leuten kann geholfen werden, miteinander statt übereinander sprechen. Und ich glaube, das ist das, was in der Mehrzahl unserer Vereine auch betrieben wird, gerade was die Schützenhallen angeht. Denn die Bevölkerung in den Dörfern, Gemeinden und Städten weiß schon, was sie an den Schützenhallen, an den Schützenbruderschaften und Schützenvereinen hat.
2: Jetzt können Sie schlecht für den Ort sprechen, für Lippo, aber können Sie vielleicht zumindest Hoffnung machen, dass Sie das Gefühl haben, es könnte noch was werden?
11: Also beim Betrachten des Beitrages und dessen, was man auch so hört, glaube ich, dass gute Gespräche geführt werden zwischen dem Schützenverein, zwischen der Stadt Lippstadt, um ein gemeinsames Konzept, ein neues Nutzungskonzept zu erarbeiten. Und da denke ich, dass sich am Ende hoffentlich alles zum Guten wenden wird.
2: Okay, dann halten wir das jetzt mal so fest. Ich sage danke fürs Gespräch und tschüss nach Arnsberg.
11: Sehr gerne, tschüss.
2: Und wir haben jetzt einen Tipp, das ist mindestens auch ein Porträt, denn dieser Mann hier, Mike Keelock aus Freudenberg, der ist erstens so ein richtiger Typ und zweitens stellt er echt was auf die Beine. Ein dreitägiges Musikfestival und das auch noch für einen guten Zweck. Bevor es aber so richtig losgehen kann, muss erstmal eine Menge geschleppt werden, aber zum Glück hat der Mike ja eine Menge Helfer.
12: In die Mitte kommen nochmal 6 Lampen. Mhm. Und dann vertraten wir das jetzt erstmal alles einmal.
13: Das Benefizfestival in Freudenberg-Hohenhain. Idyllisch und quasi mitten im Wald entsteht eine Bühne. 22 Musikgruppen werden hier an 3 Tagen auftreten. Mike Keelock hat sie eingeladen, für den guten Zweck zu spielen. Aber warum tut er sich als 70-jähriger Rentner so einen Kraftakt an?
14: Weil ich die Kiddies in Indien liebe und ich finde es total wichtig, wenn sie Unterstützung bekommen. Und davon abgesehen macht es total viel Spaß, mit den Leuten hier zusammenzuarbeiten.
13: Der gebürtige Engländer lebt seit über 35 Jahren in Hohenhain und ist bekannt wie ein bunter Hund. Dank großer Unterstützung, wie zum Beispiel von Mitorganisatorin Claudia Collet vom Kulturflecken Silberstern, begeistert der ehemalige Lehrer die Menschen für das Festival.
14: Ja, letztendlich sind unheimlich viele Menschen involviert. Sie machen das alles ehrenamtlich. Die Bands spielen ohne Gage. Und ich bin sehr dankbar, dass wir so viel Hilfe bekommen haben. Und das wird den Kindern in Kuttra zugutekommen. Ich bin das nächste Mal im März nächstes Jahr dort. Und dann können wir sehen, wie wir vorankommen mit den Projekten, die geplant sind.
13: Fast jedes Jahr besucht Mike Keelock das Waisenhaus in Kuttra in Ostindien. Mit seiner Foundation, The Learning Tree, sammelt er Spenden für den Bau von neuen Klassenräumen, die Anschaffung von Computern oder aktuell für eine neue Küche mit Mensa. Als er vor 30 Jahren das erste Mal dort ist, wird ihm sofort klar, dass er den verlassenen Kindern helfen will.
14: Unsere Schule bekommt fast monatlich Anfragen von der Polizei. Sie finden Kinder am Bahnhof oder im Zug. Und sie versuchen dann, die Kinder aufzunehmen und dass es denen gut geht. Ist natürlich sehr schwierig, weil die Kinder alle sehr, also psychisch sehr angeschlagen sind. Ne? So, wenn sie einfach keine Familie mehr haben auf einmal, das können wir uns gar nicht vorstellen. Das ist Mukut.
13: Manche kennt er, seit sie Kleinkinder waren und jetzt Künstler oder Elektriker sind. Um den Waisenkindern eine Perspektive zu geben, hoffen Mike Keelock und seine Mitstreiter auf viele Besucher beim Benefizfestival. Es geht los mit einem Wohnzimmerkonzert am Freitag und viel Blues und Rock am Samstag. Zum Beispiel von Sophie and the Boys.

0: Neben der Musik der Reitz Brothers gibt es aber auch noch ganz andere Klänge, zum Beispiel mit Nova Cantica aus Mölmecke.
1: Am Sonntag haben wir ganz tolle Chöre aus der Gegend. Ich singe auch in zwei, drei Chören und dann kenne ich die Jungs auch und ich freue mich total.
0: Das Benefizfestival in Freudenberg-Hohenhain mit ganz viel Musik von Freitag bis Sonntag. Eintritt frei, Spenden erwünscht.
2: Und wir schalten noch mal rüber in den Staudengarten der Gärtnerei Kroh in Bad Berleburg. Wir sind ja in den Bio-Wochen NRW und haben eben viel über Stauden gelernt. Der Garten, Ulf, du bist ja noch vor Ort, hat aber viel, viel mehr zu bieten, oder?
3: Genau, jetzt stehen wir nämlich im Gewächshaus bei den Kräutern und hier duften drei verschiedene Arten von Basilikum. African Blue, der normale, den wir hier kennen, und hier drüben noch ein russischer. Und da sind Chilis, die auch glänzen, die sollte man nicht probieren, habe ich schon gehört. Die sind wohl sehr scharf. Und was ist das, Herr Kroh?
4: Das hier ist eine Zitronenverbene, ist eine super Teepflanze aus Frankreich. Ist bei uns nicht winterhart, aber völlig einfach zu überwintern. Gibt einen super leckeren Tee, auch im Winter. Und er macht gute Laune.
3: Oh, ganz herrlich, zitronig. Und da unten, was sind das?
4: Das sind auch noch mal Chilis, und zwar sind das Bonsai-Chilis. Hier, das ist eine Bonsai-Chili und die Sorte hier heißt Mini-Lilly-Chili. Die hat erst lila Früchte und die werden dann zum Schluss beim Reifwerden rot.
3: Und die sehen aber so klein aus, die kann man probieren, oder?
4: Die sehen klein aus, die kann man probieren, aber sind trotzdem scharf.
3: Also lieber nicht probieren?
4: Nicht jetzt, nein. Also so zum Essen hinzuzugeben, okay, aber ich bin nicht der die so probiert. Nee, das ist mir zu.
3: Darf ich mal eine pflücken?
4: Ja, klar, gerne.
3: Ich probiere mal ganz vorsichtig. Oh, das ist heftig. Bleibt mir noch zu sagen, Herr Kroh ist mit seinen Pflanzen am Samstag in Marburg auf dem Wochenmarkt und am Sonntag beim Birkenhof, beim Jubiläumsfest, glaube ich.
4: Hoffest.
3: Hoffest.
4: Hoffest. Hoffest haben die.
3: Lohnt sich.
2: Wenn der Reporter plötzlich knallrot wird. Vielen Dank, Ulf. Und wir sagen, es gibt einmal im Jahr den Bremer Fernsehpreis zu vergeben für die ARD-weit besten Regionalprogramme wie die Lokalzeit zum Beispiel. Und es gibt so viele verschiedene Kategorien, unter anderem Herzenssache. Nominiert sind wir damit. Und deswegen gerne schon mal den QR-Code scannen. Es geht also um unsere Serie und die berühmte Frage, wie habt ihr euch eigentlich kennengelernt? Und die unterschiedlichsten Paare haben den einzelnen Folgen erzählt. Hier ist ein Best-of.
5: Ich kann es nicht erzählen, ohne Tränen auszubrechen. Sieh es mal so.
6: Dann hat er die Sonnenbrille abgemacht und dann hat er mich in die Arme genommen. Dann war es um mich geschehen.
7: Ich glaube, ich habe mich sofort verliebt.
8: Ich dachte mir, der sieht irgendwie nicht aus wie ein Tänzer, sondern eher wie ein Buchhalter.
9: Hallo?
8: Entschuldigung.
10: Und dann saß er plötzlich auf den Knien und fragte mich, ob ich ihn heiraten möchte.
11: Ich war noch nie in meinem Leben so nervös, glaube ich.
12: Ich bin seit einem Badeunfall querschnittsgelähmt. Wir haben natürlich von Anfang an geschaut, dass wir natürlich keine Pflegebeziehung miteinander haben. Wir haben wahrscheinlich weniger Pflege miteinander nötig als andere Pärchen.
13: Sich hineinzudenken in die Behinderung eines anderen ist nicht von Pappe.
14: Unser Leben ist geprägt worden von Heidis Krankheit.
13: Ich habe ihn nicht im Griff, aber ich habe meine Hände an ihm.
15: Fühlt sich so gut an, wenn er mich in die Arme nimmt. So auf Augenhöhe, ne? Simfer.
12: Ein ganz kribbelnder Moment war sicherlich der erste Kuss. Zumal Annika den ersten Schritt gehen musste. Also nicht nur wortwörtlich.
16: Eigentlich bin ich ein eher schüchterner Mensch, würde ich sagen.
12: Es war wirklich ein magischer Moment. Sehr viel Elektrizität im Raum.
13: Den ersten Kuss, meine ich, habe ich im Strandkorb auf Langeoog bekommen.
14: Den haben wir natürlich jetzt vergolden lassen. Der steht in der Garage.
17: Ich möchte dich jetzt gerne küssen. Darf ich? Und da hat sie gedacht, ja.
18: Das war so richtig oldschool, so richtig überwältigend.
19: Weil ich so glücklich mit Alf verheiratet bin, habe ich gesagt, irgendwann mal lasse ich mir einen Alf tätowieren, damit ich dich immer dabei habe.
7: Super toll, dass sie das gemacht hat und vor allem ihr erstes Tattoo.
13: Ich sage immer, Horst ist so, ja, so ritterlich.
14: Du wächst mit deinen Aufgaben.
13: Horst passt auf alles auf, damit Heidi sich nicht stößt, damit Heidi nicht stolpert, damit Heidi nicht fällt.
17: Wir haben uns noch nie gestritten, weil das braucht man nicht. Sie ist nur das Gelbe vom Ei, ich mag lieber das Ganze.
18: Solltest du so nicht sagen.
13: Das ist meine große Liebe.
0: Ich glaube, wir haben so ein sehr großes Vertrauen darin, dass wir alles irgendwie hinkriegen.
10: Dann waren wir im März 2019 beim Jugendamt und haben uns als potenzielle Adoptionsbewerber beworben.
17: Oh Gott, erwisch mir.
10: Dennis' Handy klingelte.
11: Die Dame vom Jugendamt sagte dann nur, ja, hier ist heute Morgen ein kleiner Junge geboren worden und er möchte euch gern kennenlernen. 16.15 Uhr kam der Anruf und 17.15 Uhr hatten wir unseren Sohn im Arm.
10: Und dann führten sie uns rein und sagten, herzlich willkommen, herzlichen Glückwunsch, Sie sind Eltern. Das ist Ihr Kind. In dem Moment macht dieses Kind die Augen auf, lächelt uns an und auf einmal war es nicht mehr dieses Kind, sondern in dem Moment war es unser Kind. Da waren wir auf einmal Familie.
16: Wir sind jetzt im Dezember 10 Jahre zusammen, haben vor 5 Jahren geheiratet und bekommen jetzt ein Kind. Wo Liebe ist, wird das Unmögliche möglich.
9: Absolut.
19: Ich arbeite ja im Hospiz und ich weiß, wie schnell das Leben zu Ende sein kann. Und ich hoffe einfach, dass wir noch möglichst lange miteinander haben.
17: Klar, aber. Ne?
19: Und ich glaube, wenn einer von uns überbleiben würde, für den anderen wäre es schon schwer. Ne?
10: Ich bin stolz darauf, dass wir allen zeigen, wie schön Familie sein kann.
11: Für die Zukunft wünsche ich mir einfach, dass wir zusammenhalten, egal was kommt. Und vor allen Dingen, dass wir gemeinsam sehr alt werden.
13: Liebe ist eine Hand, die dich nie loslässt.
14: Mein Auge sieht jetzt die Realität. Die warme Hand erreicht das Herz.
13: Ja.
19: Bis dass der Tod uns scheidet. Und sieht ganz gut aus. Das kriegen wir hin, ne? Ja,
17: das kriegen wir hin.
19: Genau.
17: Du bist meine Beste, ne? Meine liebste Frau.
2: 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Ganz einfach abscannen und dann geht's direkt zum Voting. So, gestern durften wir 170 Porsche im Sauerland bewundern. Heute sind es Käfer in Bad Driburg, sicherlich auch aus Südwestfalen. Denn der Bilsterberg ist einmal im Jahr das Mekka der VW-Kultautos. Hier gibt es die einzige Rennstrecke in Westfalen und da sind wahre Schätzchen angerollt. Christian Saftig hat sie alle gesehen, kuriose Autos à la Herbie und nicht zu vergessen die Käfergemeinschaft drumherum.
20: Dieser Tag auf dem Bilsterberg ist für Käferfans ein Highlight. Und sie haben es organisiert, Sandra und ihr Mann Andreas Ruppert. Denn Ruppi liebt Käfer. Schon immer.
21: Im Freundeskreis, die hatten alle einen Opel. Ne? Und ich habe gesagt, Opel will ich nicht. Ne? Haben sie alle. Und da hat mein Vater gesagt, kauf dir einen Käfer. Ja, und dann habe ich mit 17 noch keinen Führerschein, habe einen Käfer für 2000 Mark gekauft. 34 PS, Baujahr 75.
20: 51 Jahre später, den Wagen gibt's immer noch. Ein paar PS sind dazugekommen und mit denen jagt Sandra gleich über die Strecke.
22: Wie sehr kribbelst denn jetzt schon oder hast du schon Puls?
23: Ich hab schon Puls, ja. Ich hab schon tatsächlich Puls, weil ich weiß, dass es gleich losgeht. Und spätestens, wenn ich dann den Helm aufsetze und die Handschuhe anziehe und den Motor starte, dann geht so einmal kurz die Düse.
20: Sandra fährt diesen Wagen genau einmal im Jahr.
23: Ist einfach auch immer so ein, ja, so ein Moment, also dieses Vertrauen von ihm, mir dieses Auto anzuvertrauen. Ne? Also ist ja schon eine schnelle Karre und ja, beide sind wohl ein bisschen aufgeregt. Ich weiß, dass er immer ganz stolz ist und er ist auch immer froh, wenn ich heile ankomme. Nicht, weil er denkt, dass ich wirklich doof fahre oder so, aber er ist immer froh, wenn ich wieder heile ankomme.
20: Dafür kommen die beiden aus Bochum zum Bilsterberg. Wie Sandra sich schlägt, schauen wir gleich. Ein Mann hat eine noch viel weitere Anreise. Wayne Penrose ist extra aus Australien eingeflogen.
24: Wir haben sowas in Australien einfach nicht. Wenn wir ein VW-Käferrennen organisieren, dann kommen vielleicht 10 Autos.
20: Wayne liebt nicht nur die Autos, sondern die Käfer-Community.
24: Sehr freundlich und hilfsbereit. Wenn du hier Hilfe brauchst, kannst du jeden fragen und sie unterstützen dich. Das ist wunderbar.
20: In der Szene ist Wayne mit seinem 500 PS Käfer die Legende vom anderen Ende der Welt.
21: Erstes Mal haben wir auch gedacht, ne, das ist unreal, ne, weil Australien ist ja nicht so, keine Ahnung, ne, Minden oder so. Das heißt, wir bohren ja hier ein Loch in die Erde und kommen bei ihm unten raus. So, ne, also total verrückt, ne?
20: Ole Braun kommt aus Bad Oeynhausen und lädt mich ein zum Probesitzen in seinem VW Käfer.
22: Wie geht dir das denn, wenn du hier drin sitzt?
1: Ich fühle mich ja sehr wohl, weil ich mache das natürlich öfter und für mich ist es natürlich auch jedes Mal wieder totale Aufregung, ja. Aufregung, läuft das Auto, läuft die Technik, funktioniert die Bremse? Du hast ja so ein bisschen Mäusekino hier, Temperaturen, Öldruck und so weiter. Das muss alles passen. Wenn du hier irgendwo Malheur hast und es gehen irgendwelche Lampen an, die nicht angehen sollen, dann ist das nicht gut. Ich fahre seit 36 Jahren VW Käfer. Und ich bin da einfach bei hängen geblieben, weil es einfach ein kultiges Auto ist. Und mich hat das immer schon fasziniert. Und dann irgendwann wurde das halt mehr. Irgendwann reichen keine 50 PS, dann reichen keine 100 PS. Ja, und irgendwann bist du dann bei weit über 200 PS.
22: Wie ist das, wenn du mit dem über die Strecke bretterst?
1: Wow. Das ist echt wow.
20: Raus aus dem Käfer, rauf auf die Strecke. Und da bin ich raus. Die ist heute für die Fahrerinnen und Fahrer reserviert. Jetzt gibt Sandra Gas.
23: Ich genieße es und mag das auch, dieses Schnellfahren und dann ein bisschen die Grenzen neu austesten. Na, gehe ich mal ein bisschen später auf die Bremse bei der Start-Ziellinie oder lieber doch nicht?
20: Eine halbe Stunde düst Sandra über die Rennstrecke. Hier geht's nicht um Podiumsplätze oder Pokale.
23: Wir gehen einfach um Spaß an der Freude. Also wirklich Spaß am Rennen fahren, ein bisschen schneller zu fahren. Aber ansonsten, es geht um nichts. Um gar nichts.
2: So, nix Käfer, alter Falter. Hier ist ein wunderschöner Tag, Pfauenauge im beginnenden Herbst. Kalendarisch ja erst am 23. September, aber das heute fühlte sich auf jeden Fall so wolkenverhangen wirklich eher herbstlich an. Das Foto stammt aus Kreuztal von Heike Müller. Wir sagen vielen, vielen Dank dafür, für die schönen Farben und gucken mal auf die Wetteraussichten. Der Himmel zieht in der Nacht immer weiter zu und es kann an einigen Orten schon leicht regnen. Bei schwachem später auch stark Bögenwind kühlt sich die Luft auf 18 bis 14 Grad runter. Und morgen starten wir dann mit vielen Wolken, aber es soll erstmal über weite Strecken trocken bleiben. Am Nachmittag kommt von Norden her Regen auf. Gewitter sind aber wohl doch eher selten. Die Luft erwärmt sich auf 18 bis 26 Grad. Der Südwestwind bringt immer wieder stürmische Böen und örtlich gibt es sogar Warnungen vor schweren Sturmböen mit Windgeschwindigkeiten bis 95 km/h. Für Samstag erwarten wir dann einen sonnigen Tag, später mehr Quellwolken. Es bleibt wohl trocken bei 21 Grad und immer noch diesem starkböigen Wind. Der Sonntag wird dann aber ein richtig schöner, sonniger Spätsommertag bei 24 Grad, also nix Herbst. Montag gibt es mehr Wolken, kein Regen, aber dazu 27 Grad, also richtig heiß nochmal. Danach geht es unbeständig weiter, Temperaturen 18 bis 22 Grad und zum Wochenende winkt dann wohl ein neues Hoch, also zum übernächsten Wochenende. Jetzt kommt Quarks, da krabbelt's und schwirrt es. Thomas Ranft spricht über Insekten, auch was die für einen Nutzen haben. Wir sind morgen wieder da, natürlich dann erst gleich die Tagesschau. Also ich sag Tschüss, bis morgen.
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25: Ich sag's mal durch die Blume. Willkommen zur Gartenzeit. Ich bin Rüdiger Ramme, Gartenfan und Gartenretter. Und wenn ich helfen kann, dann blühe ich auf. Und wie gefällt's dir?
26: Ja, super, absolute Spitze.